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2: Ich bin Raelle Eglin. Guten Morgen.
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2: Beim Schulfest des Oberstufenzentrums Goldach kam es gestern Abend gegen 20 Uhr zu einem Grossaufgebot diverser Spezialeinheiten der Kantonspolizei St. Gallen sowie benachbarten Polizeikorps. Grund für den Notruf waren angebliche Schüsse, wie die Mediensprecherin Natascha Scherer sagt.
3: Im Lauf der bisherigen Ermittlungen haben wir keinen Hinweis darauf gefunden, dass es zu Schussabgaben gekommen ist. Die Knallgeräusche dürften von bürotechnischen Gegenständen stammen.
2: Rund 300 Schülerinnen und Schüler wurden evakuiert, verletzt wurde niemand. Rund 300 Menschen haben gestern Abend in Aarau der Opfer des Amoklaufs an der Rave-Party gedacht. Bei einem Gedenkmarsch im Schachen trugen viele Kerzen und Blumen und hielten eine Schweigeminute ab. Die Veranstalter der Rave-Party hatten zum Gedenken aufgerufen. Bei dem Angriff am vergangenen Wochenende wurde eine 22-jährige Frau getötet, mehrere Menschen wurden verletzt. Nach einem Cyberangriff auf die Berliner Verwaltung haben die Erpresser sensible Daten im Darknet veröffentlicht. Zuvor hatte die Hackergruppe Resida rund 2 Millionen Euro Lösegeld verlangt. Unter den veröffentlichten Daten sind unter anderem Notfallpläne und Personaldokumente. Laut der Berliner Senatskanzlei prüfen IT-Experten die Daten und informieren Betroffene.
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2: In der zweithöchsten Schweizer Fußballliga der Challenge League trennen sich Étoile Carouge gegen Biel 1-2 unentschieden. In der Tabelle führt der FC Stade Lausanne-Uschi vor Winterthur und Yverdon. Wir haben keine Meldungen im Sendegebiet. Allen eine gute Fahrt. Es gibt einen bewölkten Tag und kann da und dort auch ein bisschen regnen. Zwischendurch zeigt sich auch mal die Sonne bei Temperaturen bis 26 Grad.
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2: Ich bin Raheel Eklin. Guten Morgen.
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2: Beim Schulfest des Oberstufenzentrums Goldach kam es gestern Abend gegen 20 Uhr zu einem Grossaufgebot diverser Spezialeinheiten der Kantonspolizei St. Gallen sowie benachbarten Polizeikorps. Grund für den Notruf waren angebliche Schüsse, wie die Mediensprecherin Natascha Scherer sagt.
3: Im Lauf der bisherigen Ermittlungen haben wir keinen Hinweis darauf gefunden, dass es zu Schussabgaben gekommen ist. Die Knallgeräusche dürften von bürotechnischen Gegenständen stammen.
2: Rund 300 Schülerinnen und Schüler wurden evakuiert, verletzt wurde niemand. Rund 300 Menschen haben gestern Abend in Aarau der Opfer des Amoklaufs an der Rave-Party gedacht. Bei einem Gedenkmarsch im Schachen trugen viele Kerzen und Blumen und hielten eine Schweigeminute ab. Die Veranstalter der Rave-Party hatten zum Gedenken aufgerufen. Bei dem Angriff am vergangenen Wochenende wurde eine 22-jährige Frau getötet, mehrere Menschen wurden verletzt. Nach einem Cyberangriff auf die Berliner Verwaltung haben die Erpresser sensible Daten im Darknet veröffentlicht. Zuvor hatte die Hackergruppe Resida rund 2 Millionen Euro Lösegeld verlangt. Unter den veröffentlichten Daten sind unter anderem Notfallpläne und Personaldokumente. Laut der Berliner Senatskanzlei prüfen IT-Experten die Daten und informieren Betroffene.
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2: In der zweithöchsten Schweizer Fußballliga der Challenge League trennen sich Étoile Carouge gegen Biel 1-2 unentschieden. In der Tabelle führt der FC Stade Lausanne-Uschi vor Winterthur und Yverdon. Wir haben keine Meldungen im Sendegebiet. Allen eine gute Fahrt. Es gibt einen bewölkten Tag und kann da und dort auch ein bisschen regnen. Zwischendurch zeigt sich auch mal die Sonne bei Temperaturen bis 26 Grad.
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4: Also ist wieder alles angerichtet für ein Top-Wochenende und einen super Endspurt, wenn wir heute noch mal dran sind mit Arbeiten. Wir sind bei euch mit der meisten Musik. Kygo, Rihanna, Nico Santos, sehe ich schon. Und jetzt zuerst der aktuell von Temper City. Ich wünsche euch einen guten

0: Das ist der aktuelle Hit von Nico Santos. Guten Morgen am Samstag. Geht gerade weiter mit dem Justin Bieber.
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2: Wer schon lange wollte wissen, was an einem Filmset wirklich passiert, ich hätte ein Angebot. 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
3: Man bekommt am Abend vorher ein Dispo. Dort steht drauf, wenn ich abgeholt werde, wenn ich in die Maske gehe, wenn ich ins Kostüm gehe und wenn ready to shoot.
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2: Ich bin Raheli Eklin. Guten Morgen.
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2: Beim Schulfest des Oberstufenzentrums Goldach kam es gestern Abend gegen 20 Uhr zu einem Grossaufgebot diverser Spezialeinheiten der Kantonspolizei St. Gallen sowie benachbarten Polizeikorps. Grund für den Notruf waren angebliche Schüsse. Das Grossaufgebot war angezeigt, sagt Mediensprecherin Natascha Scherer.
3: Bei der Kantonspolizei St. Gallen entscheiden wir aufgrund von der Eingangsmeldung, wie wir den Einsatz bewältigen können und haben das entsprechend auch in diesem Fall so gemacht.
2: Grund für die Knallgeräusche war laut Polizei Pyrotechnik. Rund 300 Schülerinnen und Schüler wurden evakuiert, verletzt wurde niemand. Rund 300 Menschen haben gestern Abend in Aarau der Opfer des Amoklaufs an der Rave-Party gedacht. Bei einem Gedenkmarsch im Schachen trugen viele Kerzen und Blumen und hielten eine Schweigeminute ab. Die Veranstalter der Rave-Party hatten zum Gedenken aufgerufen. Bei dem Angriff am vergangenen Wochenende wurde eine 22-jährige Frau getötet, mehrere Menschen wurden verletzt. In Kilchberg treten heute die besten Schwinger des Landes gegeneinander an. Der traditionsreiche Kilchberger Schwinget findet nur alle 6 Jahre statt. Zu den Höhepunkten gehört das Duell zwischen Topfavorit Fabian Staudenmann und Schwingerkönig Armon Orlik. Das Anschwingen der 60 Teilnehmer beginnt um 8:30.
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2: In der zweithöchsten Schweizer Fußballliga der Challenge League trennen sich Étoile Carouge gegen Biel 1:2 unentschieden. In der Tabelle führt der FC Stade Lausanne-Uschi vor Winterthur und Yverdon. Wir haben keine Meldungen im Sendegebiet. Allen eine gute Fahrt. Es gibt einen bewölkten Tag und kann da und dort auch ein bisschen regnen. Zwischendurch zeigt sich auch mal die Sonne bei Temperaturen bis 26 Grad.

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Guten Samstagmorgen. Ja, was machen die Ramad, wenn ihr in einem Hotel übernachtet, irgendwo auf einer Geschäftsreise oder in der Ferien? Kiss Me, Sixpence None the Richer, Dobby FM1. Der Hit, der ist in einem Hotelzimmer in Holland ganz spontan entstanden. Während der Tour haben sie den geschrieben. Die Sängerin hat den Text gelernt und noch am gleichen Abend haben sie den Song dann live gespielt. Ein paar Jahre später ist dann der Welthit rausgekommen, der eben bis heute noch gut ist. Schöne Geschichte und auch der Beweis, dass mehr möglich ist im Hotel, als eben nur langweilig Fernsehen schauen. Jetzt stehen wir mal zusammen auf, ob zu Hause oder im Hotelzimmer. Macht uns ein bisschen bei jetzt. Shakira, Dai Dai.

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7: Ich bin Rahel Eglin. Guten Morgen.
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7: Beim Schulfest des Oberstufenzentrums Goldach kam es gestern Abend gegen 20 Uhr zu einem Grossaufgebot diverser Spezialeinheiten der Kantonspolizei St. Gallen sowie benachbarten Polizeikorps. Grund für den Notruf waren angebliche Schüsse. Das Grossaufgebot war angezeigt, sagt Mediensprecherin Natascha Scherer.
8: Bei der Kantonspolizei St. Gallen entscheiden wir aufgrund von der Eingangsmeldung, wie wir den Einsatz bewältigen können und haben das entsprechend auch in diesem Fall so gemacht.
7: Grund für die Knallgeräusche war laut Polizei Pyrotechnik. Rund 300 Schülerinnen und Schüler wurden evakuiert, verletzt wurde niemand. Rund 300 Menschen haben gestern Abend in Aarau der Opfer des Amoklaufs an der Rave-Party gedacht. Bei einem Gedenkmarsch im Schachen trugen viele Kerzen und Blumen und hielten eine Schweigeminute ab. Die Veranstalter der Rave-Party hatten zum Gedenken aufgerufen. Bei dem Angriff am vergangenen Wochenende wurde eine 22-jährige Frau getötet, mehrere Menschen wurden verletzt. In Kilchberg treten heute die besten Schwinger des Landes gegeneinander an. Der traditionsreiche Kilchberger Schwinget findet nur alle 6 Jahre statt. Zu den Höhepunkten gehört das Duell zwischen Topfavorit Fabian Staudenmann und Schwingerkönig Armon Orlik. Das Anschwingen der 60 Teilnehmer beginnt um 8:30.
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7: In der zweithöchsten Schweizer Fußballliga der Challenge League trennen sich Etoile Carouge gegen Biel 1:1 unentschieden. In der Tabelle führt der FC Stade Lausanne-Uschi vor Winterthur und Yverdon. Wir haben keine Meldungen im Sendegebiet. Allen eine gute Fahrt. Es gibt einen bewölkten Tag und kann da und dort auch ein bisschen regnen. Zwischendurch zeigt sich auch mal die Sonne bei Temperaturen bis 26 Grad.
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9: Ja, ist ein Treffpunkt jedes Wochenende, immer am Samstag, wo noch auch heute wieder bei mir Tickets überkommen für die angesagtesten Events und natürlich auch am meisten Musik für den Start in den Tag. Jetzt mit dem Harry Styles ist schon bereit für euch am

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machen mit dem aktuellen von der Taylor Swift. Der Tag, wo noch vielleicht ohne Wecker verwacht. Ja, das Wochenende hier bei FM1. Einen guten Morgen. Wo ich euch hier gerade den nächsten aktuellen Hit von der Katy Perry spiele. Watch It Burn und zuerst gerne noch Axwell and Ingrosso. Und wo ich euch im Win Weekend eben auch immer einlade. Ihr drei kennt es, oder? Mit Tickets für euch in der Region. Habt immer viel für euch aus passend dabei. Und jetzt für alle von euch im Ländle oder einfach allgemein in der Region Liechtenstein. 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Und mit uns, da gehen wir gratis. So viel ihr wollt. Rein, raus, rein, raus. 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
5: Ich bin Rahel Eglin. Guten Morgen.
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5: In Goldach hat die St. Galler Kantonspolizei gestern Abend eine Schule evakuiert und stand dafür in einem Grosseinsatz. Laut Polizei waren während eines Schulfests verschiedene Notrufe von angeblichen Schüssen eingegangen. Etwa 300 Schülerinnen und Schüler sowie Lehrpersonen wurden evakuiert. Verletzte gab es keine. Nach ersten Angaben der Polizei dürften die Knallgeräusche von Pyrotechnik stammen. Der Rechtsstreit zwischen Jolanda Spies-Häcklin und Ringier geht ans Bundesgericht. Der Verlag zieht ein Urteil des Zuger Obergerichts weiter, wie er gegenüber des Online-Magazins persönlich.com bestätigt. Das Obergericht hat entschieden, dass Ringier der ehemaligen Kantonsrätin rund 140.000 Franken Gewinn herausgeben muss. Dies wegen persönlichkeitsverletzender Blickartikel. Spies-Häcklin selbst zieht das Urteil nicht weiter. Um die Wohnungsnot in Tourismusgebieten zu entschärfen, plant die EU strengere Regeln für Kurzzeitvermieter wie Airbnb. Ein entsprechender Gesetzesentwurf liegt mehreren Nachrichtenagenturen vor und soll in der kommenden Woche vorgestellt werden. Festgelegt werden soll unter anderem, wann Städte Einschränkungen für Kurzzeitvermieter einführen können. Entscheidend dafür soll das Verhältnis von Wohnungspreisen zum Einkommen der Bevölkerung sein.
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5: In der zweithöchsten Schweizer Fußballliga der Challenge League trennen sich Étoile Carouge gegen Wiel 1-2 unentschieden. In der Tabelle führt der FC Stade Lausanne-Uschi vor Winterthur und Yverdon. Wir haben keine Meldungen im Sendegebiet. Allen eine gute Fahrt. Es gibt einen bewölkten Tag und kann da und dort auch ein bisschen regnen. Zwischendurch zeigt sich auch mal die Sonne bei Temperaturen bis 26 Grad.

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0: Riesen Hit von der Madonna, Dobby F. Meisen. Guten Morgen und gerade einen aktuellen Liebling von euch gibt es gerade als nächstes, der Teddy Swims.
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3: So gut ist der Samstagmorgen mit FM1. Gar kein Wetter mit der meisten Musik. Und informiert sind wir auch jetzt am 9 Uhr mit einem kurzen Update für euch.
4: Ich bin Rahel Eglin. Guten Morgen.
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4: Der Bund soll die geplanten Olympischen und Paralympischen Winterspiele 2038 in der Schweiz mit bis zu 200 Millionen Franken unterstützen. Die zuständige Nationalratskommission hat dem grundsätzlich zugestimmt. Voraussetzung ist unter anderem, dass Kantone und Gemeinden zusammen mindestens gleich viel beitragen. Die Schweiz hat den Zuschlag für die Winterspiele jedoch noch nicht. In Goldach hat die St. Galler Kantonspolizei gestern Abend eine Schule evakuiert und stand dafür in einem Grosseinsatz. Laut Polizei waren während eines Schulfests verschiedene Notrufe von angeblichen Schüssen eingegangen. Etwa 300 Schülerinnen und Schüler sowie Lehrpersonen wurden evakuiert. Verletzte gab es keine. Nach ersten Angaben der Polizei dürften die Knallgeräusche von Pyrotechnik stammen. In Europa haben sich dieses Jahr bereits mehr als 1000 Menschen mit dem West-Nil-Virus angesteckt. Bereits in 7 europäischen Ländern wurden Fälle registriert, die meisten davon in Italien und Griechenland. Das Virus wird durch Mücken übertragen, schwere Erkrankungen sind selten. Auch in der Schweiz gab es bereits eine lokale Übertragung. Die USA starten einen neuen Vermittlungsversuch im Ukraine-Krieg. Die US-Unterhändler Steve Witkoff und Jared Kushner sollen erst nach Moskau und morgen nach Kiew reisen. Das kündigte der ukrainische Präsident Volodymyr Zelensky an. US-Präsident Donald Trump bestätigte die Mission. Die beiden Unterhändler sollen einen Vorschlag für ein Ende des Krieges vorlegen.
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4: In der zweithöchsten Schweizer Fußballliga der Challenge League trennen sich Étoile Carouge gegen Biel 1-2 unentschieden. In der Tabelle führt der FC Stade Lausanne-Uschi vor Winterthur und Yverdon.
3: 2:09 ist es und da sieht es aktuell gut aus. Keine Meldungen immer von der Ostschweiz und Graubünden. Kommt weiterhin. Guten Morgen! Am Samstag mit Wolken, zwischendurch kann es auch noch regnen. Es gibt auch Aufhellungen, mehr denn vor allem gegen den Abend vom Flachland her. Da wird es laufend sonniger bei 22 bis 25 Grad. Morgen Sonntag, da ist es von Anfang an sonnig und auch noch ein bisschen wärmer denn mit bis 27 Grad.
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3: Ja, Lust auf einen Tag im Zoo und da mit der ganzen Familie und erst noch gratis. Ja, dann sind ihr jetzt bei mir genau richtig. Mehr vom Win Weekend. Ladet euch ein. Ganze Familie in Walterzoo zu Gossau. Wenn ihr Lust und Zeit habt, ihr geht nochmal. Holt euch jetzt das Familienticket auf 0848 22 22.

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0: So gut. Ist auch das Wochenende mit FM1. Es ist wieder Samstag geworden. Das heisst hier bei FM1 nicht nur am meisten Musik, sondern eben auch immer Tickets für euch hier im Win Weekend. Eher treue kennen, wie es läuft. 0848 22 22 11, sozusagen Ticket-Hotline. Und Beat von Driesen, du bist unterwegs. Wo geht's hin?
1: Jetzt geht's einkaufen.
0: Oder brauchst du viel?
1: Ja, heute ist der grosse Kauf.
0: Oh.
1: Ja.
0: Was heisst der grosse Kauf? Wie viele Taschen musst du schleppen? Zwei, drei, vier.
1: Es werden schon drei, ja. Wo habe ich
0: gekauft? Ja, gell, da kommt aber viel zusammen. Und das Gute ist aber, ich lege etwas dazu, das du am Schluss nicht musst kennen und zahlen. Nämlich ein Ticket für den Walter Zoo. Familienticket, du gehst mit der ganzen Family.
1: Ja, danke vielmals, super Sache. Da werden sich die zwei freuen.
0: Ja, wunderbar. Dann könnt ihr mal einen coolen Ausflug machen. Und dann wünsche ich dir jetzt noch gutes Posten. Was meinst du, wie lange hast du etwa?
1: Ja, wir denken mal 2 Stunden, ja.
0: Ah, ja gut. Und nachher dann aber Wochenende, oder?
1: Nach einem Wochenende, ja, genau.
0: Hey Beat, ganz gut pösteln und dann viel Spass im Zoo, wenn es denn so weit ist mit der Family.
1: Ja, danke vielmals.
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0: Tut mir leid, Entschuldigung oder einfach sorry. Justin Bieber, da bei FM1. Wo das Wochenende so langsam, aber sicher in Schwung kommt, da machen wir mit. Spielt auch der Kygo sein aktuellen zusammen mit dem Khalid und Griffin. Ist in der nächsten unserer Wochenend-Playlist für euch. FM1 spielt am meisten Musik. Auch mit der Olivia Rodrigo. Sie, die gerne selber mal Gitarre in die Hand nimmt. Nebst dem Singen, die 23-Jährige. Aber der Hit da von der Leanne Rimes rausgekommen ist sie ja noch nicht einmal auf der Welt gewesen. Kultig und gut, der 2000er. Und darum auch in der nächsten Viertelstunde für euch. Was auch gemacht?
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Ah, fast die beste Zeit am Samstag. Der Tag geht los, wenn ihr frei habt, ohne den Wecker stellen. Und gleich haben wir zusammen ja, noch richtig schön viele Wochenende vor uns. Ziemlich mild heute zwar, mit Wolken auch zwischendurch Regen. Aber ideal, um einmal Zeug und Sachen erledigen. Morgen Sonntag, da wird es dann ja wieder sonniger. Ja, so starten wir gut ins Wochenende. FM1 mit euch bei euch, mit der meisten Musik für die freien Tage. Und dem aktuellen von Alle Farben zusammen mit dem René Miller. Der Alle Farben, der ja heute Abend live am Argovia Fest seinen Auftritt hat. Mit ganz vielen anderen grossen Stars im Bierfeld. Und für Spontane, es gibt noch letzte Tickets.

0: Ja, der schönste Tag der Woche und wir sind live dabei. Das Wochenende, da wie FM1, immer am Samstag, auch mit dem Win Weekend, wo heute eher Sportfans auf eure Kosten kommen. Nach dem 11. Nach dem 11. Denn da habe ich zwei Saison-Abos für euch, für die neue Saison von den Rapperswil-Jona Lakers. Also alle Rappi-Fans schon mal dranbleiben. Da gibt es dann nach dem 11. Und gerade nach dem 10. Zuerst noch, da habe ich FCSG-Tickets für euch. Es lohnt sich zum dabei sein und natürlich auch weiterhin am meisten Musik für die freien Tage. Unter anderem in der nächsten Stunde gerade mit dem Remo Farah.
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0: Ein guter Samstag, wenn ihr gerade neu dazugekommen sind. Da ist FM1. Jetzt um 10 Uhr mit den Infos für euch.
9: Ich bin Rahel Hecklin.
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9: Der Bund soll die geplanten Olympischen und Paralympischen Winterspiele 2038 in der Schweiz mit bis zu 200 Millionen Franken unterstützen. Die zuständige Nationalratskommission hat dem grundsätzlich zugestimmt. Voraussetzung ist unter anderem, dass Kantone und Gemeinden zusammen mindestens gleich viel beitragen. Die Schweiz hat den Zuschlag für die Winterspiele jedoch noch nicht. Bei einem Unfall in Siggershausen ist gestern ein TÜV-Fahrer mittelschwer verletzt worden. Laut Kantonspolizei Thurgau wollte der 64-Jährige einen Lieferwagen überholen. Dieser bog gleichzeitig nach links auf einen Hofplatz ab und die beiden Fahrzeuge stießen zusammen. Der Rettungsdienst brachte den TÜV-Fahrer ins Spital. In Europa haben sich dieses Jahr bereits mehr als 1000 Menschen mit dem West-Nil-Virus angesteckt. Bereits in 7 europäischen Ländern wurden Fälle registriert, die meisten davon in Italien und Griechenland. Das Virus wird durch Mücken übertragen, schwere Erkrankungen sind selten. Auch in der Schweiz gab es bereits eine lokale Übertragung. Bei einer Explosion auf einem Militärgelände in Bolivien sind mindestens 2 Menschen ums Leben gekommen und fast 60 verletzt worden. Das Gelände liegt nahe der Hauptstadt La Paz. Laut den Behörden explodierte die Anlage in einem Bereich, in dem Feuerwerkskörper gelagert waren. Die genaue Ursache ist noch unklar.
0: Jetzt den 2 ab 10, immer gut und sicher ankommen mit uns und aktuell keine Meldung von der Ostschweiz und Graubünden. Wir kommen aktuell gut für Ski. Ich muss schon sagen, morgen ist also der sonnige Tag vom Wochenende. Heute haben wir schon recht viele Wolken. Zwischendurch ein paar Aufhellungen und auch zwischendurch eben immer wieder ein bisschen Regen bei 22 bis 25 Grad. Gegen den Abend wird es dann allgemein vom Flachland her immer freundlicher.
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0: Wir haben schon wieder Pläne für euch geschmiedet, dass ihr etwas vorhabt am Wochenende. Am nächsten Samstagabend braucht der FC St. Gallen eure Unterstützung. Und wir laden euch ein vom Win-Weekend ins Sitterstadion am Abend am 6. gegen Sion. 2 Sitzplätze habe ich jetzt für euch. Einfach die richtige Leitung treffen auf 0848 22 22 11.

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0: Es ist Tradition, den Samstag mit euch hier bei FM1. Am meisten Musik spielen wir und haben natürlich auch immer Tickets hier bei mir im Win-Weekend. 0848 22 22 11. Marlies von Amriswil, was bist du gerade am machen?
1: Umenuschen.
0: Was heisst das, umenuschen? Also, ich verstehe das Wort ja, schon, aber das ist ja ein weiter Begriff, umenuschen.
1: Ja, einfach, was du in dieser Hitze, in diesen warmen Tagen nicht so gemacht hast, die Wäsche aufräumen. Und gell? Ja, nachher gehe ich dann an die Seite und denke, ich bin rein.
0: Ah, so cool. Also, gehst du es anführen?
1: Ja, probier's. Das
0: ist doch gut, gell? Jetzt alles, was man aufgeschoben hat, sollte man, kann man heute machen, wenn es mal ein bisschen regnet und Wolken hat.
1: Ist so, ja. Wir brauchen Wasser, oder?
0: Ist wunderbar. Hey, und wunderbar hast du ein Win-Weekend eingestellt und hast gehört, dass wir FC St. Gallen-Tickets haben. Zwei Sitzplätze habe ich.
1: Du bist schon lange nicht mehr gewesen.
0: Ja, dann wird es höchste Zeit.
1: Das heißt.
0: Kannst du jemanden mitnehmen, wer auch immer, dann will gehen mit dir oder wenn du willst ja. Gehen, die zwei Sitzplätze gehen zu dir. Nächsten Samstag.
1: Super.
0: Alles richtig.
1: Kann ich nicht.
0: Für alle anderen, die sich fragen, wie gewinnt man Tickets, kannst du kurz noch mal zusammenfassen, was hast du gemacht? Ist ja ganz einfach.
1: Gelassen und zur rechten Zeit Nummer schon parat und drücken.
0: So einfach ist es. Hey, gutes Wochenende. Ja. Gutes Anführen
1: danke,
0: für den Enkel und dann viel Spass am Match.
1: Danke, hab's in Galle.

0: Zusammen das Wochenende. Oder auf Mensport, wenn ihr heute noch mal am Arbeiten seid. Vielleicht habt ihr jetzt auch endlich mal Zeit für euer Hobby. Oder sind alle daheim bei euch in der Familie? Ja, unsere Musikfamilie, die ist gross. Ganz viele Hits kommen gerade auf Besuch. Schönes Duett, der aktuelle Hit von der Leonie und dem Callum Scott gerade als nächstes. Tobi FM1, wo wir am meisten Musik spielen für euer Wochenende. Auch mit dem Kamerad und dem schönen Neuen. Ist und bleibt der grösste Hit von No Doubt. Absolut grossartiges Stück Musik. Auch für euch dabei in der nächsten Viertelstunde.
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so gut kann die Training tönen. No Doubt, Don't Speak, der grösste Hit von ihnen, wo es eben um die Training von der Sängerin der Gwen Stefani geht und dem No Doubt-Bassisten Tony Kanal. Und ein verrückter Abend für Abend haben sie den Song weiterhin auf der Bühne gespielt. Er als Bassist und sie vorne am Singen, obwohl sie eben nicht mehr zusammen waren. Ja, nicht immer ganz einfach, aber professionell. Ein guter Samstag mit FM1, jetzt mit dem aktuellen, der von der Ariana Grande.

0: Elton John und Dua Lipa, cooler Song von Ihnen. Und der Sommer, ja, langsam aber sicher ist er dann schon mal durch. Merkt man, wenn man auf den Kalender schaut, schon bald fängt in der Schweiz wieder die Eishockey-Saison an. Auch für Trapezmillioner Lakers und für alle Lakers-Fans. Aufpasst, ich habe für euch hier im Win-Weekend, gerade nach dem Elfi, zwei Saisonkarten, die noch jedes Heimspiel in der kommenden Saison gratis gehen. Einfach dranbleiben. Und dann gehört auch weiterhin am meisten Musik da bei uns. Guter Hit, der aktuelle von One Republic, ist in der nächsten Stunde unter anderem für euch mit dabei.
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0: FM1 ist bei euch jetzt wieder mit einem kurzen Update. Es ist 11 Uhr.
7: Ich bin Troy Lettlin.
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7: In St. Gallen hat die Polizei gestern gleich zwei Personen mit Messern angehalten. Beim Hauptbahnhof war eine Frau mit einem Küchenmesser unterwegs. Im County Park fand die Polizei bei einem aggressiven Mann eine Machete in einem Gebüsch. Laut Stadtpolizei wurde niemand verletzt. Beide Personen wurden in eine Klinik eingewiesen. Bei einem Unfall in Siggershausen ist gestern ein TÜV-Fahrer mittelschwer verletzt worden. Laut Kantonspolizei Thurgau wollte der 64-Jährige einen Lieferwagen überholen. Dieser bog gleichzeitig nach links auf einen Hofplatz ab und die beiden Fahrzeuge stießen zusammen. Der Rettungsdienst brachte den TÜV-Fahrer ins Spital. Dem türkischen Comedian Deniz Göktaş drohen wegen Witzen in seiner YouTube-Show fast 10 Jahre Haft. Ein Gericht in Istanbul hat die Anklage gegen ihn zugelassen. Die Staatsanwaltschaft wirft dem 32-Jährigen unter anderem vor, Präsident Recep Tayyip Erdogan beleidigt und zu Hass angestachelt zu haben. Göktaş weist die Vorwürfe zurück. Die USA starten einen neuen Vermittlungsversuch im Ukraine-Krieg. Die US-Unterhändler Steve Witkoff und Jared Kushner sollen erst nach Moskau und morgen nach Kiew reisen. Das kündigte der ukrainische Präsident Volodymyr Zelensky an. US-Präsident Donald Trump bestätigte die Mission. Die beiden Unterhändler sollen einen Vorschlag für ein Ende des Krieges vorlegen.
0: Zwei Billfisches war während Samstag ohne Meldung von der A13, ist aber alles noch im Rahmen. Fängt an Stau bei der Verzweigung am ganzen Land, ein paar Minuten mehr wegen Überlastung, wenn ihr auf der A13 Richtung Chur unterwegs sind. Dann weiter auf der A13 Chur Richtung San Bernardino, ab Chur Süd bis Bonaduz bis stockend und weiter zwischen Thusi Süd und Via Mala. Plus 10 Minuten hier auch wegen Überlastung. Kommt hier gut durch, sonst läuft es in der Ostschweiz und Graubünden. Am Samstag mit Wolken und zwischendurch kann es auch noch ein bisschen regnen. Auch mit Aufhellungen, mehr vor allem Aufhellungen, gibt es am Abend vom Flachland her bei 22 bis 25 Grad. Morgen am Sonntag, da ist es dann sonnig und auch noch ein bisschen wärmer mit bis 27 Grad.
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0: Ja, gleich noch sommerlich der Wochenende. Es wird aber immer mehr Herbst und da heisst, es geht eben wieder los mit Eishockey. Auch für Teams hier im FM Island. Und da habe ich jetzt einen Hammerpreis für euch. 2 Saison-Abos für die Rapperswil-Jona Lakers. Da gönnt ihr die ganze Saison als zweite gratis an jedes Heimspiel. Das erste, das ist schon am 15. September dann gegen Kloten. Also, 2 Saison-Abos für die Rapperswil-Jona Lakers. Jetzt hier bei mir im Win-Weekend. Richtige Leitung treffen. 0848 22

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0: ist aktuell von One Republic. Need Your Love, da bin ich für eins, wo wir euch immer wieder Geschenke machen. Einfach so, weil Wochenende ist, weil Samstag ist. Win Weekend für euch. Und da suchen wir grosse Rappers wie Lionel Lakers-Fans. Lakers-Fans, zwei Saison-Abos habe ich nämlich für die kommende Saison. Und Michael, wie fest interessieren dich die Lakers?
1: Sehr fest, die Eishockey ist immer gut. Jetzt zwar nicht gerade von der Umgebung von Rappi, aber ja, der Kollege steht in der Nähe, dann gibt sich das hin und wieder.
0: Sehr gut. Kurzer Check, wie fest das du rauskommst. Weißt du, wie der Captain von der Lakers heisst?
1: Nico Dünner.
0: Genau. Hey, Michael, zwei Saisonabos. Für die Saison, die kommt von den Lakers, kannst du jedes Spiel gratis schauen. Für den Kollegen ja auch super, oder? Können wir den zweiten gehen?
1: Ja, der freut sich noch viel mehr wie ich, aber ich freue mich natürlich auch mega.
0: Ja, hey, super. Hey, lügst du ihm nachher gerade an? Oder gehört er es echt gerade?
1: Da kommt er aus. Sie lügt ihm nachher an, genau.
0: Hey, dann kann er dir, wenn du Cäsar-Abos sozusagen organisierst über uns, kann er dir ja dann irgendwie Essen und Trinken spendieren, auch mal da daheim spielen, oder?
1: Ja, das ist das Mindeste, genau. Also super.
0: Hey, was für ein Start ins Wochenende, oder?
1: Genial, ja. Nein, das ist perfekt, wirklich. Unglaublich. Mega, mega cool. Danke vielmals. Da freuen wir uns. Da haben wir.
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0: Weg Richtung Feierabend, Richtung Wochenende. Für alle von euch, die heute am Samstag bis am Mittag noch arbeiten, vielleicht auf dem Bau noch irgendetwas fertig machen. Ab bis Wochenende und weiterhin schöne freie Stunden. Mit dem Hammer-Song dazu, der hier, der aktuell von Temper City, spielen wir bei FM1 für euch. Gerade als nächstes. Am meisten Musik, auch mit dem schönen von Coldplay. Unsere Wochenend-Playlist für euch, auch mit den grossen Songs zum Mitsingen. Wenn ihr gerade hoffentlich allein im Auto unterwegs sind, aufdrüllen zum Robbie Williams in der nächsten Viertelstunde. Geht gerade weiter mit dem Mehr Musik Wochenende.
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Ja, der Montag ist noch weit weg. Wunderbar, der Samstag hier bei FM1. Gerade noch posten oder vielleicht habt ihr es schon gemacht. Und jetzt habt ihr einfach Zeit für das, wenn ihr Lust habt. Vielleicht habt ihr es bei eurem Wocheneinkauf gesehen. Da gibt es doch tatsächlich schon die ersten Grossverteiler, die seit dieser Woche Weihnachtsgutzli und Schocki verkaufen. Die Nachfrage der Kundschaft, sage ich da, heisst es. Ja, Weihnachtsgutzli in den Läden bei nochmal bis 27 Grad am Wochenende. Geht immerhin Zimtsterne kaufen in der Badhose. Hat auch etwas. FM1 stellt weiterhin eure Nachfrage nach aktuellen Hits. Jetzt mit Taylor Swift.

0: Ja, schön, einfach mal keinen Termin haben und wenn ihr irgendetwas geplant habt, vielleicht einen freiwillig geplanten Termin. So schön ist das Wochenende hier wie FM1. Ah, wir haben gerade einen Termin mit dem Kamerad. Er dabei, unter anderem in der nächsten Stunde hier im Mehrmusik-Wochenende. Gott, geht weiter.
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0: Mittag am 12. am Samstag. FM1 jetzt mit einem kurzen Update für euch.
7: Ich bin Troy Lettlin.
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7: Im zerstörten Walliser Dorf Platten soll wieder Vegetation wachsen. Dazu seien insgesamt 83 Versuchsflächen angelegt worden, schreibt die Zeitung Le Nouvelliste. Fachleute testen dort verschiedene Saatgutmischungen, um herauszufinden, welche Pflanzen auf der Geröllschicht am besten wachsen. Platten war im Mai vergangenen Jahres durch den Abbruch des Birchgletschers größtenteils zerstört worden. In St. Gallen hat die Polizei gestern gleich 2 Personen mit Messern angehalten. Beim Hauptbahnhof war eine Frau mit einem Küchenmesser unterwegs. Im County Park fand die Polizei bei einem aggressiven Mann eine Machete in einem Gebüsch. Laut Stadtpolizei wurde niemand verletzt. Beide Personen wurden in eine Klinik eingewiesen. Dem türkischen Comedian Deniz Göktaş drohen wegen Witzen in seiner YouTube-Show fast 10 Jahre Haft. Ein Gericht in Istanbul hat die Anklage gegen ihn zugelassen. Die Staatsanwaltschaft wirft dem 32-Jährigen unter anderem vor, Präsident Recep Tayyip Erdogan beleidigt und zu Hass angestachelt zu haben. Göktaş weist die Vorwürfe zurück. Queen-Sänger Freddie Mercury wäre heute 80 Jahre alt geworden. Geboren wurde er 1946 auf Sansibar als Farouk Bulsara. Bevor er mit Queen zum Weltstar wurde, studierte er in London Grafikdesign und entwarf später auch das berühmte Queen-Logo selbst. Mercury starb 1991 im Alter von 45 Jahren.
0: Ein Gruß euch unterwegs jetzt am 2 ab 12, wo wir ein paar Stocker und Staus haben, nichts gröbers aber. In Graubünden auf der A13, Chur Richtung San Bernardino, ab Chur Süd bis Bonaduz, Stau wegen Überlastung, solltet aber nicht mehr als 10 Minuten haben aktuell. Und weiter ab Thusis Süd bis Via Mala, auch noch ein paar Minuten oben drauf. Und in der Gegenrichtung A13 Richtung Chur, stockend zwischen der Rotenbrunnen und Reichenau. Noch länger, da hinter am Gotthard auf der A2 Richtung Süden, über eine Stunde Wartezeit ab Erstfeld bis Göschne. So läuft es ganz okay, kommt weiterhin sicher an. Ja, Mann, ist der sonnige Tag vom Wochenende. Sonntag, Mann, wird sonnig mit bis 27 Grad. Heute haben wir schon noch recht viele Wolken mit ein paar Aufhellungen. Es kann auch zum Teil noch ein bisschen regnen kommen. Bei 22 bis 25 Grad. Allgemein sollte es dann gegen den Abend laufend freundlicher werden.
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0: Ja, unser Treffpunkt diese Woche, den Samstag, wo wir euch Geschenke machen hier im Win Weekend. Und da lade ich euch gerade das vierte ein, als FC St. Gallen Heimspiel. Am Samstagabend in einer Woche gegen Sion. 4 Stück habe ich für die ganze Familie, Kolleginnen und Kollegen, wer ihr auch immer wollt, mitnehmen. Ab ins Interstadion. Gratis mit uns jetzt einfach anrufen auf 0848 22 22 11.

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0: Ziel erreicht. Samstag, Wochenende, ihr seid PFM 1. Obwohl, nur aufs Wochenende fiebern die ganze Woche. Das ist eigentlich auch nicht gut. Oder die Woche hat ja hoffentlich auch viel Schönes für euch gehabt. Und sonst schauen wir jetzt, dass euer Wochenende richtig gut wird, weil wir euch hier vom Win-Weekend einladen. 0848 22 22 11. Julia von Freidorf, wie war deine Woche gewesen?
1: Ja, jetzt gerade
0: Feierabend,
1: fertig mit
0: zu arbeiten. Ah, so schön.
1: Und gerade heimfahren.
0: Hey, du hast jetzt Wochenende?
1: Ja, jetzt gerade, ja.
0: Und dann würde ich sagen, wird es doch noch besser, wenn wir dir ein Geschenk machen.
1: Ja, cool. Ja, mega.
0: Hey, 4 Tickets. FCS gegen eine Woche gegen Sion. Heimspiel. Kannst du noch 3 Kolleginnen, Kollegen, Familie, wer auch immer mitnehmen?
1: Ja, super, genial. Danke vielmals.
0: Sehr, sehr gern. Und was hast du jetzt noch vor heute so, wenn du jetzt Feierabend hast?
1: Zuerst einmal heimgehen, ein bisschen geniessen.
0: Ein bisschen oben runterfahren.
1: Jawohl.
0: Mach das. Hey, wir haben weiterhin ganz viel Musik dazu, am meisten Hits für euch Wochenende. Und dazu lege ich dir noch die 4 Tickets.
1: Danke dir vielmals. Voll cool. Merci.

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0: Und wir spielen auch Kygo und Max McNan. Take me back.

0: So, mit Imagine Dragons ist der Samstag langsam, aber sicher auf Betriebstemperatur. Und wir haben noch viel Zeit am Wochenende. Zeit für gute Musik. Nebenbei, wo wir gerade dran sind, lassen wir gerade den Aktuell vom Harry Styles zusammen. Ein Hit, der nicht mehr älter wird, sondern nur noch besser. Auch dabei, der da von der Whitney Houston in der nächsten Viertelstunde. Da bin ich für Mais. Wir spielen am meisten Musik für uns Wochenende. Auch mit dem Purple Disco Machine und Sophie at the Child. Alles weiterhin parat für einen guten Samstag.
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1: Wer schon lange wollte wissen, was an einem Filmset wirklich passiert, ich hätte ein Angebot. 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

0: alles ist angerichtet. Für eure 30 aktuellen Lieblingshits von dieser Woche gibt es gerade nach dem Eis in den FM1-Hörercharts mit der Katharina Mistakidis. Ich bin Benni Hofstetter. Wünsche weiterhin einen guten Samstag.
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0: Im zerstörten Walliser Dorf Platten soll wieder Vegetation wachsen. Dazu seien insgesamt 83 Versuchsflächen angelegt worden, schreibt die Zeitung Le Nouvelliste. Fachleute testen dort verschiedene Saatgutmischungen, um herauszufinden, welche Pflanzen auf der Geröllschicht am besten wachsen. Platten war im Mai vergangenen Jahres durch den Abbruch des Birchgletschers größtenteils zerstört worden. In St. Gallen hat die Polizei gestern gleich zwei Personen mit Messern angehalten. Beim Hauptbahnhof war eine Frau mit einem Küchenmesser unterwegs. Im Kantipark fand die Polizei bei einem aggressiven Mann eine Machete in einem Gebüsch. Laut Stadtpolizei wurde niemand verletzt, die beiden Personen wurden in eine Klinik eingewiesen. Topkader beim Bund und bei bundesnahen Unternehmen sollen künftig grundsätzlich keine Abgangsentschädigungen mehr erhalten. Nach dem Ständerat unterstützt auch die zuständige Nationalratskommission ein entsprechendes Verbot. Sie ist der Ansicht, die bisherige Regelung habe zu Missbräuchen geführt. Deshalb sei ein Festhalten an ihr nicht mehr vertretbar. Queen-Sänger Freddie Mercury wäre heute 80 Jahre alt geworden. Geboren wurde er 1946 in Sansibar als Farrokh Bulsara. Bevor er mit Queen zum Weltstar wurde, studierte er in London Grafikdesign und entwarf später auch das berühmte Queen-Logo selbst. Mercury starb 1991 im Alter von 45 Jahren. Vor dem Gotthardtunnel Richtung Norden 5 km Stau zwischen Quinto und Airolo haben wir ein Plus von 50 Minuten. In der Gegenrichtung, also Richtung Süden, sind es 8 km oder 1 Stunde und 20 Minuten. Auf der Ausweichroute auf der A13 San Bernardino Richtung Chur Stau zwischen Rotenbrunnen und Reichenelde haben wir 15 Minuten länger. Und in der Zentralschweiz haben wir auf der A14 Zug Richtung Luzern ein Plus von 10 Minuten zwischen Buri und der Verzweigung Rotsee. Dann in der Region Mittelland haben wir auf der A1 Bern Richtung Zürich Stau, und zwar zwischen Kriegstetten und Herkingen, 20 Minuten mehr einrechnen. Und auf dem Zürcher Westring Richtung St. Gallen stockt der Verkehr zwischen Urdorf Süd und dem Gobrist-Tunnel. Und dann haben wir noch die A4 Brunnen Richtung Zürich, dort stockt zwischen Affolter am Albis und Wetzwil am Albis, weil ein Fahrzeug dort eine Panne hat. Ich wünsche eine gute Fahrt. Es kann doch hier und dort ein paar Tropfen geben. Die Sonne gibt es höchstens ein bisschen zwischendurch, bei heute maximal 26 Grad.
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0: dem herrlichen Sportsommer Samstag. Und ja, der Sportsommer, er kann alles, was der Sommer 2026 hätte können, nur nicht ganz so heiß. Und da können wir jetzt eben so richtig geniessen an dem sonnig warmen Nachmittag mit euren 30 Lieblingshits. Geht zuerst auch mit der Olivia Dean und einem Hit für die Hängematten-Moment vom Leben.
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sind unterwegs mit den Hörercharts hier wie FM1. Das volle Programm haben wir für euch, wo wir auffahren. Saxophon, Violine, Cello, Trompete, alle auf dem Platz 27 mit ihm, Bruno Mars, On My Soul, für den Groove-Moment.

0: der tönt nach Herbst. Crystal Sarandi gehört hier in den Hörercharts auf dem Platz 24. Und an dem Samstagnachmittag, so irgendwo zwischen Sport, Sommer und gleich schon ein bisschen herbstlichem Wetter, können wir natürlich auch die Erinnerungen von dem Sommer noch mal ein bisschen aufleben lassen. Mit einem Hit von dem Sommer 2026 hat uns begleitet Leonie mit dem Callum Scott.
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Platz 20 von Alex Warren, Stammgast in den für meine Hörercharts. Von ihm jetzt zum DJ-Duo aus Amsterdam, Another. Und sie haben für den Sportsommer 2026 einen, ich sage euch, perfekten Hit, wenn wir so langsam Richtung Herbst steuern, aber gleich noch schön lang können von außen hocken, vielleicht auch noch mit einem Jack liegen wie am Feuer. Ja, dann kommt Talk to You mit Chartpotenzial. Gerade um die Ecke, der Soundtrack, wenn die Sonne schon ein bisschen tiefer steht, das Licht ein bisschen weicher ist, aber wir gleich

das Badi-Abo brauchen oder gleich schon auf die erste Wandertour, Sommer- oder Herbstmodus, geht doch einfach beides dieses Wochenende im FM Island. Geniessen es, wenn ihr frei habt. Und euch anderen beim Arbeiten. Danke fürs Stellighalten. Wir sind mit euren 30 Lieblingshits als Unterstützung dabei. Da steht der Nico Santos auf dem Platz 16.

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2: In St. Gallen hat die Polizei gestern gleich 2 Personen mit Messern angehalten. Beim Hauptbahnhof war eine Frau mit einem Küchenmesser unterwegs. Im Kantipark fand die Polizei bei einem aggressiven Mann eine Machete in einem Gebüsch. Laut Stadtpolizei wurde niemand verletzt, die beiden Personen wurden in eine Klinik eingewiesen. Der Kanton Wallis will 2 Wolfsrudel im Oberwallis vollständig abschießen. Betroffen sind die Rudel in der Augstbord-Region und im Nanztal. Der Kanton hat dafür beim Bundesamt für Umwelt eine Bewilligung beantragt. Als Grund nennt er die vielen Nutztierrisse. In diesem Alpsommer haben Wölfe im Wallis rund 220 Nutztiere getötet. Der Entscheid des Bundes wird bis Mitte September erwartet. Im zerstörten Walliser Dorf Platten soll wieder Vegetation wachsen. Dazu seien insgesamt 83 Versuchsflächen angelegt worden, schreibt die Zeitung Le Nouvelliste. Fachleute testen dort verschiedene Saatgutmischungen, um herauszufinden, welche Pflanzen auf der Geröllschicht am besten wachsen. Platten war im Mai vergangenen Jahres durch den Abbruch des Birchgletschers größtenteils zerstört worden. Rund um das ukrainische Atomkraftwerk Saporischschja gilt vorübergehend eine lokale Waffenruhe. Russland und die Ukraine haben diese laut der Internationalen Atomenergiebehörde vereinbart, damit eine beschädigte Stromleitung repariert werden kann. Das von Russland besetzte Atomkraftwerk ist derzeit auf Notstrom angewiesen. Diesen braucht es unter anderem zur Kühlung des radioaktiven Materials. Vor dem Gotthardtunnel Richtung Norden 5 km Stau oder 50 Minuten länger. Richtung Süden sind es 8 km oder 1 Stunde und 20 Minuten, die ihr länger habt zwischen Erdfeld und Göschenen. Dann haben wir auf der Ausweichroute A13 San Bernardino Richtung Churstau zwischen Rotenbrunnen und Reichenau und noch einmal zwischen Zilis und Biamala. Im Gesamten müsst ihr etwa 25 Minuten mehr einrechnen. In der Gegenrichtung Churrichtung San Bernardino Stau zwischen Thusis Süd und Biamala 10 Minuten mehr. Dann haben wir in der Zentralschweiz A14 Zug Richtung Luzern. Jetzt stockt der Verkehr zwischen Buri und der Verzweigung Rotsee. Und auf der A1 Bahn Richtung Zürich im Mittelland stockt es zwischen Kriegstetten und Herkingen auf mehreren Abschnitten ein Plus von 20 Minuten. Haben wir dort. Dann kommen wir noch zum Zürcher Westring. Richtung St. Gallen stockt der Verkehr zwischen Dietikon und dem Gobrist-Tunnel. Und ab Urdorf Süd bis zum Limmertaler Kreuz ein Plus von 15 Minuten. Gute Fahrt! Es kann doch hier und dort ein paar Tropfen geben. Die Sonne gibt es höchstens ein bisschen zwischendurch, bei heute maximal 26 Grad.
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0: Mr. Kidis.
1: Ja, Nerven oder so Gehirnnahrung, sagt man doch, ist irgendwie ein Studentenfutter. Ein bisschen Nüsse und irgendwie ein bisschen Weinbeere, wenn ihr für die Schule gerade noch eine Arbeit schreibt oder hart am Lernen sind. Und unsere Hits, die kommen eben auch um die Ecke, um euch zu unterstützen. Bei allem, was ihr an dem Samstag noch vorhabt, schön habt ihr uns dabei. Und jetzt gerade starten wir durch in die zweite Hälfte vom Countdown mit dem Michael Schulte.
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0: Wann habt ihr das letzte Mal gereizelt?
1: Ja gut, habt ihr jetzt vielleicht sagen, dass so als Erwachsene im Alltag nicht gerade einfach Zeit, um ein bisschen gereizelt? Gut, dann können wir euch das Gereizelt-Gefühl, wo es auf einmal im Magen so ein bisschen kribbelt und man sich ganz leicht fühlt. Ja, da können wir euch auch musikalisch mitgeben. Jetzt mit dem Platz 10, Tully Humberstone, hier in den FM1 Eurocharts.

0: Harry Styles unterwegs. Hier in den Hörercharts am Samstag. Nomi, und es gibt doch so Stimmen, bei denen langen ein paar Sekunden. Oder vielleicht auch einfach eine. Und dann ist das Gefühl gerade schon wieder da. Der Freddie Mercury, ja, genau so eine Stimme hat er gehabt. Heute wäre er 80 geworden. Und darum haben wir euch hier in den FM1 Hörercharts einen Flashback-Hit bereit, wo exemplarisch dafür steht, was für ein außergewöhnlicher Musiker der Freddie Mercury war. Fast 6 Minuten ist er zwischen der Ballade, Oper, Rock, manchmal alles zusammen. Bohemian Rhapsody von Queen. Das ist einer von diesen Songs, der einfach bleibt, wo jeder Ton eben genau an seinem richtigen Platz ist.
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Platz 6. One Republic hier in den FM1 Hörercharts. Und auch ein Stammgast, muss man eigentlich schon sagen, ist der Alex Warren. Er hat mir mal verraten, für ihn sei ein Album schreiben oder vor allem neue Songs schreiben, hat er im Interview gesagt, das sei so ein bisschen wie ein Tagebuch. Verarbeiten von seinen persönlichen Erlebnissen. Und so ist es auch auf seinem aktuellen neuesten Album, Wild Child heisst es, erst gerade rausgekommen. Und da haben wir auch jetzt einen Hit mit Chartpotenzial. Bei ihm muss man die ja nicht suchen, die Hits mit Chartpotenzial. Das ist nämlich gerade schon der nächste. Emerald Eyes.

schon ein bisschen in herbstliche Stimmung mit Taylor Swift. Gerade gehört hier in den Hörercharts bei FM1. Obwohl eben im Moment muss man ja aufpassen, wenn Heftchen machen, was man sagt. Die einen finden, nein, oder? Herbstanfang ist also nicht meteorologisch schon gewesen, sondern der kommt erst noch. Wir sind schön im Sportsommer. Ja, wir sind doch einfach irgendwo dazwischen. Und währenddem sich der Herbst so ein bisschen ankündigt, passt eben gut, dass noch Sportsommer ist an diesem Wochenende mit nochmal fast 30 Grad im FM1-Land, weil eure absolute Nummer 1 diese Woche ist der Überhit von dem WM-Sommer, nämlich Shakira und der Burna Boy mit Dalda.

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6: Die Mittepartei will einen zweiten Bundesratssitz gewinnen. Das hat Parteipräsident Philipp Matthias Preggi an der Delegiertenversammlung in Grand-Spaccau im Kanton Freiburg gesagt. Die Partei will zudem bei den eidgenössischen Wahlen im kommenden Jahr offensiver auftreten. Die wichtigen Themen dürften nicht den politisch Linken und Rechten überlassen werden, so Preggi. Der Kanton Wallis will 2 Wolfsrudel im Oberwallis vollständig abschießen. Betroffen sind die Rudel in der Augstbord-Region und im Nanztal. Der Kanton hat dafür beim Bundesamt für Umwelt eine Bewilligung beantragt. Als Grund nennt er die vielen Nutztierrisse. In diesem Albsommer haben Wölfe im Wallis rund 220 Nutztiere getötet. Der Entscheid des Bundes wird bis Mitte September erwartet. Kurz vor dem erwarteten Besuch einer US-Delegation in Kiew beschließt Russland Kiewer Flughäfen. Das schreibt der ukrainische Präsident Zelensky auf Social Media. Laut ihm will Moskau so Unsicherheit unter der US-amerikanischen Delegation verbreiten. Diese wird morgen in Kiew erwartet und ist zurzeit bei Präsident Putin in Moskau. 10 Tage nach der verheerenden Sturzflut in Nepal haben Rettungskräfte erneut 2 Überlebende geborgen. Eine ältere Frau sei lebend aus einem verschütteten Haus gerettet worden, sagte ein Polizeisprecher. Sie sei zur Behandlung in die Hauptstadt Kathmandu geflogen worden. Das nepalesische Militär bestätigte zudem die Bergung eines chinesischen Staatsbürgers aus einem Tunnel eines verwüsteten Wasserkraftwerks. Das berichtet die Zeitung The Kathmandu Post. Vor dem Gotthardtunnel Richtung Süden 8 km Stau oder 1 Stunde und 20 Minuten, was länger geht zwischen Erspfeld und Göschenen. In der Gegenrichtung 5 km oder 50 Minuten zwischen Quinto und Airolo. Auf der A13 San Bernardino-Route, das ist San Bernardino Richtung Kurz, dort staut es zwischen Rotenbrunnen und Reichenau. 15 Minuten mehr einrechnen dort. In der Zentralschweiz haben wir die A14, die stockt. Und zwar zog Richtung Luzern zwischen Buri und der Verzweigung Rotsee geht es 5 bis 10 Minuten länger. Dann haben wir die A1 Region Mittelland, Bern Richtung Zürich, zwischen der Verzweigung Lutherbach und der Verzweigung Herking geht es 20 Minuten länger. Und in der Region Zürich haben wir auf der Westumfahrung, auf der A3 Chur Richtung Zürich zwischen Pfäffiken und Schindellegi stockt es wegen einem Pannenfahrzeug und der rechte Streifen ist blockiert. Es kann doch hier und dort ein paar Tropfen geben. Die Sonne gibt es höchstens ein bisschen zwischendurch, bei heute maximal 26 Grad.

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2: Im elektronischen Länderpark Koni von Arx.
3: Ja, grüezi. Es ist ja so, wir haben einen Computer geschenkt bekommen von der Enkeltochter.
2: Ja.
3: Und jetzt geht das irgendwie nicht mehr.
2: Habt ihr keinen Strom mehr in dem Fall?
3: Steht nur, drücken Sie Ctrl und Alt und Del. Ist denn das ein Seniorencomputer mit Alt?
2: Sicher nicht.
3: Ja, ich weiß es nicht.
2: Nein. Aber es ist einfach, wenn Sie den Alt, Control und Delete miteinander drücken.
3: Ah, das ist auf der Tastatur.
2: Ja, das steht auf der Tastatur.
3: Moment mal schnell. Moment, jetzt steht aber für Neustart. Schließen Sie das Fenster.
2: Ja, dann machen Sie das am besten.
3: Soll ich das Fenster zumachen? Moment schnell.
2: Ja.
3: Anneliese! Das Fräulein zeigt das Fenster zu. Dann mach schnell das Fenster zu. Sind Sie noch da?
2: Sie, wissen Sie was? Sonst kommen Sie am besten mal damit vorbei. Dann können wir Ihnen das zeigen. Tut mir leid.
3: Jetzt zeigt etwas. Sie können den Computer jetzt herunterfahren.
2: Ja, dann tun Sie da runterfahren und dann nachher könnten Sie vorbeikommen.
3: Und da geht nichts.
2: Oder gut. Nein, da passiert nichts.
3: Das ist aber, also nicht. Einfach, den kann man runterfahren.
2: Ja, genau.
3: Moment mal schnell.
2: Aber nicht runterfallen lassen. Hallo?
3: Ja, jetzt ist er runtergefallen, statt gefahren. Können Sie den auch flicken?
2: Nein, das kann ich nicht machen. Tut mir leid.
3: Wer sonst beim Telefon von FM1?
2: Ja, danke schön.
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9: Die Mittepartei will einen zweiten Bundesratssitz gewinnen. Das hat Parteipräsident Philipp Matthias Brecki an der Delegiertenversammlung in Grange-Baco im Kanton Freiburg gesagt. Die Partei will zudem bei den eidgenössischen Wahlen im kommenden Jahr offensiver auftreten. Die wichtigen Themen dürften nicht den politisch Linken und Rechten überlassen werden, so Brecki. Russland will die Angriffe auf Kiew für 3 Tage stoppen. Das hat der russische Präsident Putin entschieden, teilt sein Außenminister mit. Momentan weilt eine US-Friedensdelegation der Trump-Regierung in Moskau, um mit Putin zu sprechen. Die US-Delegation will morgen zu Gesprächen in die Ukraine fliegen. Dafür ist die Sicherheitsgarantie aus Moskau, Kiew nicht anzugreifen, unerlässlich. Erst diese Nacht hat Russland noch gezielt Kiews Flughäfen angegriffen. 10 Tage nach der verheerenden Sturzflut in Nepal haben Rettungskräfte erneut 2 Überlebende geborgen. Eine ältere Frau sei lebend aus einem verschütteten Haus gerettet worden, sagte ein Polizeisprecher. Sie sei zur Behandlung in die Hauptstadt Kathmandu geflogen worden. Das nepalesische Militär bestätigte zudem die Bergung eines chinesischen Staatsbürgers aus einem Tunnel eines verwüsteten Wasserkraftwerks. Das berichtet die Zeitung The Kathmandu Post. Beim tödlichen Schiffsunglück im Norden Zyperns ist die Zahl der Toten auf 13 angestiegen. Laut den Behörden vor Ort werden noch 15 Personen vermisst. Eine Fähre hat vergangenen Sonntag vor der Küste Nordzyperns Schiffbruch erlitten. Rund 270 Menschen waren an Bord, 239 von ihnen konnten gerettet werden. Die Suche nach den Vermissten dauert an. 7 Kilometer Stau sitzt noch zwischen Erspad und Göschenen, 1 Stunde und 10 Minuten vor dem Gotthard, Nordportal Richtung Süden. In der Gegenrichtung, also Richtung Norden, sind es 4 Kilometer Stau zwischen Guinto und Airolo, 40 Minuten mehr einrechnen. Dann haben wir die San Bernardino-Route. A13 San Bernardino Richtung Chur, dort staut zwischen Rotenbrunnen und Reichenau und auch zwischen Andir und Viamala. Eine Viertelstunde gibt es dort mehr und in der Gegenrichtung Chur Richtung San Bernardino staut zwischen Thusis Süd und Zillis plus 10 Minuten. Dann haben wir in der Region Mittelland auf der A1 Bern Richtung Zürich dort staut zwischen der Verzweigung Lauterbach und Herkingen. 20 Minuten geht es dort länger und auf dem Westring Richtung St. Gallen stockt zwischen Dietikon und dem Limmentaler Kreuz plus eine Viertelstunde. Gute Fahrt wünsche ich. Es kann doch hier und dort ein paar Tropfen geben. Die Sonne gibt es höchstens ein bisschen zwischendurch, bei heute maximal 26 Grad.

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2: Es geht ein bisschen um Shoppen, weil momentan ist ja überall ein bisschen angeschrieben, Sale, Ausverkauf und so weiter und so fort. Wenn jetzt du neu mit shoppen gehst und du siehst ein ähnliches Produkt, am einen Ort vielleicht 50% reduziert und am anderen Ort zum halben Preis, wo schlägst du eher zu?
1: Also dort, wo es zum halben Preis ist, weil ist halt meistens günstiger.
3: Ich schaue vor allem zu, wenn ich was sehe, was mir gefällt.
2: Aber wenn du jetzt vielleicht mal im Laden bist und du siehst ein ähnliches Produkt, das eine 50% und das andere halben Preis?
3: Ja, logisch bei dem halben Preis, weil kann man ein bisschen Geld sparen.
2: Wen schlägst du persönlich mehr zu, wenn neu mit irgendetwas 50% reduziert ist oder wenn etwas halber Preis ist?
4: Dort, wo es 50% Rabatt ist.
2: Und wieso?
4: Ja, weil 50% attraktiver ist.
2: In zwei verschiedenen Läden siehst du genau das gleiche Produkt. Am einen Ort 50% reduziert und am anderen Ort geradeaus zum halben Preis. Wo kaufst du denn lieber?
1: Kommt drauf an, ob Ende Monat ist oder Anfangsmonat.
2: Gut, dann sagen wir Ende Monat.
1: Ja, dann wahrscheinlich da mit 50%.
2: Eher wie halben Preis?
1: Ja, ich würde schon den halben Preis. Ja, das ist schwer.
2: Jetzt musst du entscheiden. 50% reduziert, ja. Und das andere zum halben Preis.
1: Ja, das ist genau das Gleiche.
2: Richtig?
1: Ja.
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7: Die Mittepartei will einen zweiten Bundesratssitz gewinnen. Das hat Parteipräsident Philipp Matthias Brecki an der Delegiertenversammlung in Grange-Baco im Kanton Freiburg gesagt. Die Partei will zudem bei den eidgenössischen Wahlen im kommenden Jahr offensiver auftreten. Die wichtigen Themen dürften nicht den politisch Linken und Rechten überlassen werden, so Brecki. Ein junger Mann ist gestern im Rhein bei Neuhausen am Rheinfall gestorben. Wie die Schaffhauser Polizei nun mitteilt, ist die Identität des Leichnams geklärt. Es handelt sich um einen 24-jährigen Mann. Er war am Freitag unterhalb der Flurlinger Badi in Not geraten. Taucher der Polizei konnten nur noch seine Leiche bergen. Die Schaffhauser Polizei bedankt sich bei den Ersthelfern vor Ort für deren großes Engagement und ihre Zivilcourage. 10 Tage nach der verheerenden Sturzflut in Nepal haben Rettungskräfte erneut 2 Überlebende geborgen. Eine ältere Frau sei lebend aus einem verschütteten Haus gerettet worden, sagte ein Polizeisprecher. Sie sei zur Behandlung in die Hauptstadt Kathmandu geflogen worden. Das nepalesische Militär bestätigte zudem die Bergung eines chinesischen Staatsbürgers aus einem Tunnel eines verwüsteten Wasserkraftwerks. Das berichtet die Zeitung The Kathmandu Post. Russland will die Angriffe auf Kiew für 3 Tage stoppen. Das hat der russische Präsident Putin entschieden, teilt sein Außenminister mit. Momentan weilt eine US-Friedensdelegation der Trump-Regierung in Moskau, um mit Putin zu sprechen. Die US-Delegation will morgen zu Gesprächen in die Ukraine fliegen. Dafür ist die Sicherheitsgarantie aus Moskau, Kiew nicht anzugreifen, unerlässlich. Erst diese Nacht hat Russland noch gezielt Kiews Flughäfen angegriffen. Vor dem Gotthardtunnel Richtung Süden 5 km Stau. Zwischen Amsteig und Köschene sind es 50 Minuten mehr. Richtung Norden sind es 4 km Stau oder 40 Minuten, die man mehr einrechnen muss. Dann auf der Ausweichroute A13 San Bernardino Richtung Churde Stau. Zwischen Ander und Biamala 15 Minuten mehr müsst ihr dort rechnen. Und auf der A14 Zug Richtung Luzern stockt es zwischen Buri und der Verzweigung Rotsee. Und auf der A4 Altdorf Richtung Brunnen staut sich der Verkehr zwischen Altdorf und Flüelen. Im Mittelland auf der A1 Bahn Richtung Zürich staut es noch zwischen Kriegstetten und Herkingen. Da gibt es ein Plus von 20 Minuten. Ganz eine gute Fahrt wünsche ich. Morgen ist es wieder sonnig. Die Wolken und die paar Regentropfen nehmen wir also nicht mit die Sonntag. Es gibt morgen kaum Wolken und Temperaturen um die 26 Grad.

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1: Durch den Club Schweiz grüßen.
2: Ich würde gerne den Fahrservice bestellen auf morgen am 8.
1: Aber was ist das für ein Service? Entschuldigung.
2: Der, den Sie da im Prospekt haben. Zuverlässige Hilfe im Notfall, wo auch immer Sie hingehen.
1: Ja, habt ihr eine Panne mit dem Auto? Entschuldigung.
2: Ja, nein. Ich habe ja nicht ein Auto. Ich brauche Ihren Fahrservice.
1: Nein, kein Fahrservice.
2: Und wir müssen ja ins Tessin gehen.
1: Ja, aber nur für Fahrzeuge. Also wenn das Auto nicht mehr startet.
2: Was tut ihr das Fahrzeug nicht?
1: Ja, wenn das Fahrzeug nicht mehr startet, tun wir Hilfe schicken. Ja,
2: dann müssen Sie im Pannendienst anrufen, wenn es nicht tut.
1: Wir sind der Pannendienst.
2: Wie viele Plätze hat es denn in dem Auto, Mann?
1: Es tut mir leid, ihr seid falsch bei mir. Wir sind kein Fahrservice.
2: Ja genau, den brauchen wir morgen um 8 Uhr. Der Herr, der dann kommt.
1: Hallo.
2: Wir geben dem auch ein Zeichen.
1: Hallo. Könnten wir jemanden geben, der mich versteht? Entschuldigung.
2: Nein, die Anneliese ist schwerhörig. Hat es genug Platz im Kofferraum für den Rollator?
1: Nein.
2: Wieso schreien sie alle so?
1: Weil ihr mich nicht hört.
2: Wie?
1: Weil ihr mich nicht hört.
2: Ich verstehe sie nicht. Ich gebe Ihnen noch die Adresse.
1: Nein.
3: Herzlich willkommen beim Kellerphone.
1: Ah, merci.
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8: Die Mittepartei will einen zweiten Bundesratssitz gewinnen. Das hat Parteipräsident Philipp Matthias Preggi an der Delegiertenversammlung in Grange-Baco im Kanton Freiburg gesagt. Die Partei will zudem bei den eidgenössischen Wahlen im kommenden Jahr offensiver auftreten. Die wichtigen Themen dürften nicht den politisch Linken und Rechten überlassen werden, so Preggi. Ein junger Mann ist gestern im Rhein bei Neuhausen am Rheinfall gestorben. Wie die Schaffhauser Polizei nun mitteilt, ist die Identität des Leichnams geklärt. Es handelt sich um einen 24-jährigen Mann. Er war am Freitag unterhalb der Flurlinger Badi in Not geraten. Taucher der Polizei konnten nur noch seine Leiche bergen. Die Schaffhauser Polizei bedankt sich bei den Ersthelfern vor Ort für deren großes Engagement und ihre Zivilcourage. Russland will die Angriffe auf Kiew für 3 Tage stoppen. Das hat der russische Präsident Putin entschieden, teilt sein Außenminister mit. Momentan weilt eine US-Friedensdelegation der Trump-Regierung in Moskau, um mit Putin zu sprechen. Die US-Delegation will morgen zu Gesprächen in die Ukraine fliegen. Dafür ist die Sicherheitsgarantie aus Moskau, Kiew nicht anzugreifen, unerlässlich. Erst diese Nacht hat Russland noch gezielt Kiews Flughäfen angegriffen.
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8: Samuel Giger gewinnt den Kilchberger Schwinget. Der Thurgauer gewinnt den Schlussgang gegen den Innerschweizer Marcel Bieri. Giger hatte bereits vor 5 Jahren am Kilchberger Schwinget triumphiert. 2 Kilometer Stau vor dem Gotthardtunnel Richtung Süden. Zwischen Wassen und Göschnen gibt es 20 Minuten, die ihr zurechnen müsst. Richtung Norden sind es 3 Kilometer oder eine halbe Stunde. Dann haben wir hier 14 Zug Richtung Luzern. Dort müsst ihr ein Plus von 10 Minuten rechnen zwischen Buri und der Verzweigung Rotsee. Und im Mittelland auf der A1 Bern Richtung Zürich staut es zwischen Kriegstetten und Herkingen. Dort haben wir 20 Minuten länger. Eine gute Fahrt. Morgen ist es wieder sonnig. Die Wolken und die paar Regentropfen nehmen wir also nicht mit in Sonntag. Es gibt morgen kaum Wolken und Temperaturen um die 26 Grad.

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5: Im Studio der Dario Jecker. Guten Abend.
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5: Heute Nachmittag ist in Biasca im Tessin ein 69-jähriger Jäger in den Tod gestürzt. Laut der Tessiner Polizei stürzte der Mann kurz nach 13 Uhr. Trotz Wiederbelebungsversuchen durch die Rettungskräfte der Rega konnte nur noch der Tod des Mannes festgestellt werden. Warum der Schweizer stürzte, wird untersucht. Ein junger Mann ist gestern im Rhein bei Neuhausen am Rheinfall gestorben. Wie die Schaffhauser Polizei nun mitteilt, ist die Identität des Leichnams geklärt. Es handelt sich um einen 24-jährigen Mann. Er war am Freitag unterhalb der Flurlinger Badi in Not geraten. Taucher der Polizei konnten nur noch seine Leiche bergen. Die Schaffhauser Polizei bedankt sich bei den Ersthelfern vor Ort für deren großes Engagement und ihre Zivilcourage. Russland will die Angriffe auf Kiew für 3 Tage stoppen. Das hat der russische Präsident Putin entschieden, teilt sein Außenminister mit. Momentan weilt eine US-Friedensdelegation der Trump-Regierung in Moskau, um mit Putin zu sprechen. Die US-Delegation will morgen zu Gesprächen in die Ukraine fliegen. Dafür ist die Sicherheitsgarantie aus Moskau, Kiew nicht anzugreifen, unerlässlich. Erst diese Nacht hat Russland noch gezielt Kiews Flughäfen angegriffen.
3: Sport.
5: Samuel Giger gewinnt den Kilchberger Schwinget. Der Thurgauer gewinnt den Schlussgang gegen den Innerschweizer Marcel Bieri. Giger hatte bereits vor 5 Jahren am Kilchberger Schwinget triumphiert. Es hat einen Unfall auf der A1 Zürich Richtung Bern zwischen der Einfahrt Spreitenbach und der Verzweigung Bierfeld Stauitz. Und es geht 1/4 Stunde länger. Und noch einmal auf der gleichen Strecke zwischen Herkingen und Unzigen. Ein Plus von 10 Minuten, ebenfalls wegen einem Unfall. Ich wünsche eine gute und vor allem eine sichere Fahrt.
6: In der Nacht werden die Wolken weniger. Morgen kann es lokal noch ein paar Nebelschwaden haben. Sonst gibt es von Anfang an viel Sonne mit ein paar Schleierwolken. Und es wird richtig angenehm. Um 22 bis 26 Grad erwarten wir.
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2: Im Studio der Dario Jecker. Guten Abend.
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2: Heute Nachmittag ist in Biasca im Tessin ein 69-jähriger Jäger in den Tod gestürzt. Laut der Tessiner Polizei stürzte der Mann kurz nach 13 Uhr. Trotz Wiederbelebungsversuchen durch die Rettungskräfte der Rega konnte nur noch der Tod des Mannes festgestellt werden. Warum der Schweizer stürzte, wird untersucht. Erneut ist das Stromnetz in Deutschland offenbar Ziel von Sabotageakten geworden. Nach Vorfällen in Nordrhein-Westfalen und Brandenburg hat nun auch die Polizei in Sachsen 12 Sprengsätze gefunden, wie diese mitteilt. Diese seien selbst hergestellt worden. Spezialisten hätten diese entschärft, heißt es von der Polizei. Sie fahndet nach einem 48-jährigen Mann aus Nordrhein-Westfalen. Dieser hatte laut Behörden ein Bekennerschreiben verfasst. Das US-Militär meldet, 3 iranische Öltanker außer Gefecht gesetzt zu haben. Und zwar im Persischen Golf und im Golf von Oman. Die beiden Meere sind durch die strategisch wichtige Straße von Hormuz miteinander verbunden. Der Angriff sei eine Reaktion auf einen iranischen Angriff auf 2 US-Kriegsschiffe, heißt es. Die 3 iranischen Rohöltanker gehören nach Angaben des US-Militärs zu einem milliardenschweren Schattennetzwerk. Dieses finanziere die iranischen Revolutionsgarden.
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2: Samuel Giger gewinnt den Kilchberger Schwinget. Der Thurgauer gewinnt den Schlussgang gegen den Innerschweizer Marcel Bieri. Giger hatte bereits vor 5 Jahren am Kilchberger Schwinget triumphiert. Es stockt auf der A3 zwischen Brugg und dem Habsburg-Tunnel. Dort stocken sie beide Richtungen. Wegen einem Fahrzeug, das eine Panne hat, rechte Streifen ist blockiert.
3: In der Nacht werden die Wolken weniger. Morgen kann es lokal noch ein paar Nebelschwaden haben. Sonst gibt es von Anfang an viel Sonne mit ein paar Schleierwolken. Und es wird richtig angenehm. Um 22 bis 26 Grad erwarten wir.
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3: Diese Themen haben heute Schlagzeilen gemacht. Guten Abend.
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3: Die Mittepartei will einen zweiten Bundesratssitz gewinnen. Das hat Parteipräsident Philipp Matthias Bregi an der Delegiertenversammlung in Grange-Paco im Kanton Freiburg gesagt. Die Partei will zudem bei den eidgenössischen Wahlen im kommenden Jahr offensiver auftreten. Die wichtigen Themen dürften nicht den politisch Linken und Rechten überlassen werden, so Bregi. Zudem haben die Mitte-Delegierten die Ja-Parole gefasst, sowohl für die Lockerung des Kriegsmaterialgesetzes als auch für die Zusatzfinanzierung der AHV-Rente durch eine Mehrwertsteuererhöhung. Über die Vorlagen wird im November abgestimmt. Heute Nachmittag ist in Piasca im Tessin ein 69-jähriger Jäger in den Tod gestürzt. Laut der Tessiner Polizei stürzte der Mann kurz nach 13 Uhr. Trotz Wiederbelebungsversuchen durch die Rettungskräfte der Rega konnte nur noch der Tod des Mannes festgestellt werden. Warum der

0: Schweizer Stürzte wird untersucht.
1: Rund 300 Menschen haben gestern Abend in Aarau der Opfer des Amoklaufs an der Rave-Party gedacht. Bei einem Gedenkmarsch im Schachen trugen viele Kerzen und Blumen und hielten eine Schweigeminute ab. Die Veranstalter der Rave-Party hatten zum Gedenken aufgerufen. Bei dem Angriff am vergangenen Wochenende wurde eine 22-jährige Frau getötet. Mehrere Menschen wurden verletzt.
0: Russland will die Angriffe auf Kiew für 3 Tage stoppen. Das hat der russische Präsident Putin entschieden, teilt sein Außenminister mit. Momentan weilt eine US-Friedensdelegation der Trump-Regierung in Moskau, um mit Putin zu sprechen. Die US-Delegation will morgen zu Gesprächen in die Ukraine fliegen. Dafür ist die Sicherheitsgarantie aus Moskau, Kiew nicht anzugreifen, unerlässlich. Erst diese Nacht hat Russland noch gezielt Kiews Flughäfen angegriffen. Erneut ist das Stromnetz in Deutschland offenbar Ziel von Sabotageakten geworden. Nach Vorfällen in Nordrhein-Westfalen und Brandenburg hat nun auch die Polizei in Sachsen 12 Sprengsätze gefunden, wie diese mitteilt. Diese seien selbst hergestellt worden. Spezialisten hätten sie entschärft. Die Polizei fahndet nach einem Mann, der möglicherweise für die Sabotageversuche verantwortlich ist. Der 48-Jährige aus Nordrhein-Westfalen hat laut Behörden ein Bekennerschreiben verfasst, in dem er sich zum Kampf gegen fossile Energieträger bekannte. In der Region wird viel Braunkohle abgebaut. Der Tour de France-Sieger Tadej Pogacar beendet seine Saison vorzeitig. Das meldet sein Team UAE Emirates. Der slowenische Velorennfahrer war Ende August bei der Vuelta de España gestürzt. Dass Pogacar die Saison abbricht, war bereits am Tag des Sturzes angenommen worden.
2: In der Nacht werden die Wolken weniger. Morgen kann es lokal noch ein paar Nebelschwaden haben. Sonst gibt es von Anfang an viel Sonne mit ein paar Schleierwolken. Und es wird richtig angenehm. Um 22 bis 26 Grad erwarten wir. Alle aktuellen Verkehrsmeldungen gibt es immer bei uns auf der Radio FM ISAP. Wir wünschen euch weiterhin eine gute und eine sichere Fahrt.
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0: Diese Themen haben heute Schlagzeilen gemacht. Guten Abend.
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2: Der Bund soll die geplanten Olympischen und Paralympischen Winterspiele 2038 in der Schweiz mit bis zu 200 Millionen Franken unterstützen. Die zuständige Nationalratskommission hat dem grundsätzlich zugestimmt. Voraussetzung ist unter anderem, dass Kantone und Gemeinden zusammen mindestens gleich viel beitragen. Die Schweiz hat den Zuschlag für die Winterspiele jedoch noch nicht.
0: Der Kanton Wallis will zwei Wolfsrudel im Oberwallis vollständig abschießen. Betroffen sind die Rudel in der Augstbord-Region und im Nanztal. Der Kanton hat dafür beim Bundesamt für Umwelt eine Bewilligung beantragt. Als Grund nennt er die vielen Nutztierrisse. In diesem Alpsommer haben Wölfe im Wallis rund 220 Nutztiere getötet. Der Entscheid des Bundes wird bis Mitte September erwartet.
2: Topkader beim Bund und bei bundesnahen Unternehmen sollen künftig grundsätzlich keine Abgangsentschädigungen mehr erhalten. Nach dem Ständerat unterstützt auch die zuständige Nationalratskommission ein entsprechendes Verbot. Sie ist der Ansicht, die bisherige Regelung habe zu Missbräuchen geführt. Deshalb sei ein Festhalten an ihr nicht mehr vertretbar.
0: 10 Tage nach der verheerenden Sturzflut in Nepal haben Rettungskräfte erneut zwei Überlebende geborgen. Eine ältere Frau sei lebend aus einem verschütteten Haus gerettet worden, sagte ein Polizeisprecher. Sie sei zur Behandlung in die Hauptstadt Kathmandu geflogen worden. Das nepalesische Militär bestätigte zudem die Bergung eines chinesischen Staatsbürgers aus einem Tunnel eines verwüsteten Wasserkraftwerks. Das berichtet die Zeitung The Kathmandu Post. Bisher sind im Zuge der Sturzflut in Nepal über 1300 Menschen gestorben, über 5000 werden noch vermisst.
2: In Europa haben sich dieses Jahr bereits mehr als 1000 Menschen mit dem West-Nil-Virus angesteckt. Bereits in 7 europäischen Ländern wurden Fälle registriert, die meisten davon in Italien und Griechenland. Das Virus wird durch Mücken übertragen, schwere Erkrankungen sind selten. Auch in der Schweiz gab es bereits eine lokale Übertragung.
0: Russland will die Angriffe auf Kiew für 3 Tage stoppen. Das hat der russische Präsident Putin entschieden, teilt sein Außenminister mit. Momentan weilt eine US-Friedensdelegation der Trump-Regierung in Moskau, um mit Putin zu sprechen. Die US-Delegation will morgen zu Gesprächen in die Ukraine fliegen. Dafür ist die Sicherheitsgarantie aus Moskau, Kiew nicht anzugreifen, unerlässlich. Erst diese Nacht hat Russland noch gezielt Kiews Flughäfen angegriffen.
3: In der Nacht werden die Wolken weniger. Morgen kann es lokal noch ein paar Nebelschwaden haben. Sonst gibt es von Anfang an viel Sonne mit ein paar Schleierwolken. Und es wird richtig angenehm. Um 22 bis 26 Grad erwarten wir. Alle aktuellen Verkehrsmeldungen gibt es immer bei uns auf der Radio FM App. Wir wünschen euch weiterhin eine gute und eine sichere Fahrt.
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2: Diese Themen haben heute Schlagzeilen gemacht. Guten Abend.
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2: Die Mittepartei will einen zweiten Bundesratssitz gewinnen. Das hat Parteipräsident Philipp Matthias Breggi an der Delegiertenversammlung in Grange-Paco im Kanton Freiburg gesagt. Die Partei will zudem bei den eidgenössischen Wahlen im kommenden Jahr offensiver auftreten. Die wichtigen Themen dürften nicht den politisch Linken und Rechten überlassen werden, so Breggi. Zudem haben die Mitte-Delegierten die Ja-Parole gefasst, sowohl für die Lockerung des Kriegsmaterialgesetzes als auch für die Zusatzfinanzierung.

0: Senkung der AHV-Rente durch eine Mehrwertsteuererhöhung. Über die Vorlagen wird im November abgestimmt. Heute Nachmittag ist in Biasca im Tessin ein 69-jähriger Jäger in den Tod gestürzt. Laut der Tessiner Polizei stürzte der Mann kurz nach 13 Uhr. Trotz Wiederbelebungsversuchen durch die Rettungskräfte der Rega konnte nur noch der Tod des Mannes festgestellt werden. Warum der Schweizer stürzte, wird untersucht.
1: Rund 300 Menschen haben gestern Abend in Aarau der Opfer des Amoklaufs an der Rave-Party gedacht. Bei einem Gedenkmarsch im Schachen trugen viele Kerzen und Blumen und hielten eine Schweigeminute ab. Die Veranstalter der Rave-Party hatten zum Gedenken aufgerufen. Bei dem Angriff am vergangenen Wochenende wurde eine 22-jährige Frau getötet. Mehrere Menschen wurden verletzt.
0: Russland will die Angriffe auf Kiew für 3 Tage stoppen. Das hat der russische Präsident Putin entschieden, teilt sein Außenminister mit. Momentan weilt eine US-Friedensdelegation der Trump-Regierung in Moskau, um mit Putin zu sprechen. Die US-Delegation will morgen zu Gesprächen in die Ukraine fliegen. Dafür ist die Sicherheitsgarantie aus Moskau, Kiew nicht anzugreifen, unerlässlich. Erst diese Nacht hat Russland noch gezielt Kiews Flughäfen angegriffen. Erneut ist das Stromnetz in Deutschland offenbar Ziel von Sabotageakten geworden. Nach Vorfällen in Nordrhein-Westfalen und Brandenburg hat nun auch die Polizei in Sachsen 12 Sprengsätze gefunden, wie diese mitteilt. Diese seien selbst hergestellt worden. Spezialisten hätten sie entschärft. Die Polizei fahndet nach einem Mann, der möglicherweise für die Sabotageversuche verantwortlich ist. Der 48-Jährige aus Nordrhein-Westfalen hatte laut Behörden ein Bekennerschreiben verfasst, in dem er sich zum Kampf gegen fossile Energieträger bekannte. In der Region wird viel Braunkohle abgebaut. Der Tour de France-Sieger Tadej Pogacar beendet seine Saison vorzeitig. Das meldet sein Team UAE Emirates. Der slowenische Velorennfahrer war Ende August bei der Vuelta de España gestürzt. Dass Pogacar die Saison abbricht, war bereits am Tag des Sturzes angenommen worden.
2: In der Nacht werden die Wolken weniger. Morgen kann es lokal noch ein paar Nebelschwaden haben. Sonst gibt es von Anfang an viel Sonne mit ein paar Schleierwolken. Und es wird richtig angenehm. Um 22 bis 26 Grad erwarten wir. Alle aktuellen Verkehrsmeldungen gibt es immer bei uns auf der Radio FM1 App. Wir wünschen euch weiterhin eine gute und eine sichere Fahrt.
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2: Diese Themen haben heute Schlagzeilen gemacht. Guten Abend.
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3: Der Bund soll die geplanten Olympischen und Paralympischen Winterspiele 2038 in der Schweiz mit bis zu 200 Millionen Franken unterstützen. Die zuständige Nationalratskommission hat dem grundsätzlich zugestimmt. Voraussetzung ist unter anderem, dass Kantone und Gemeinden zusammen mindestens gleich viel beitragen. Die Schweiz hat den Zuschlag für die Winterspiele jedoch noch nicht.
2: Der Kanton Wallis will zwei Wolfsrudel im Oberwallis vollständig abschießen. Betroffen sind die Rudel in der Augstbord-Region und im Nanztal. Der Kanton hat dafür beim Bundesamt für Umwelt eine Bewilligung beantragt. Als Grund nennt er die vielen Nutztierrisse. In diesem Albsommer haben Wölfe im Wallis rund 220 Nutztiere getötet. Der Entscheid des Bundes wird bis Mitte September erwartet.
3: Topkader beim Bund und bei bundesnahen Unternehmen sollen künftig grundsätzlich keine Abgangsentschädigungen mehr erhalten. Nach dem Ständerat unterstützt auch die zuständige Nationalratskommission ein entsprechendes Verbot. Sie ist der Ansicht, die bisherige Regelung habe zu Missbräuchen geführt. Deshalb sei ein Festhalten an ihr nicht mehr vertretbar.
2: 10 Tage nach der verheerenden Sturzflut in Nepal haben Rettungskräfte erneut zwei Überlebende geborgen. Eine ältere Frau sei lebend aus einem verschütteten Haus gerettet worden, sagte ein Polizeisprecher. Sie sei zur Behandlung in die Hauptstadt Kathmandu geflogen worden. Das nepalesische Militär bestätigte zudem die Bergung eines chinesischen Staatsbürgers aus einem Tunnel eines verwüsteten Wasserkraftwerks. Das berichtet die Zeitung The Kathmandu Post. Bisher sind im Zuge der Sturzflut in Nepal über 1300 Menschen gestorben. Über 5000 werden noch vermisst.
3: In Europa haben sich dieses Jahr bereits mehr als 1000 Menschen mit dem West-Nil-Virus angesteckt. Bereits in 7 europäischen Ländern wurden Fälle registriert, die meisten davon in Italien und Griechenland. Das Virus wird durch Mücken übertragen, schwere Erkrankungen sind selten. Auch in der Schweiz gab es bereits eine lokale Übertragung.
2: Russland will die Angriffe auf Kiew für drei

0: Tage stoppen. Das hat der russische Präsident Putin entschieden, teilt sein Außenminister mit. Momentan weilt eine US-Friedensdelegation der Trump-Regierung in Moskau, um mit Putin zu sprechen. Die US-Delegation will morgen zu Gesprächen in die Ukraine fliegen. Dafür ist die Sicherheitsgarantie aus Moskau, Kiew nicht anzugreifen, unerlässlich. Erst diese Nacht hat Russland noch gezielt Kiews Flughäfen angegriffen.
1: In der Nacht werden die Wolken weniger. Morgen kann es lokal noch ein paar Nebelschwaden haben. Sonst gibt es von Anfang an viel Sonne mit ein paar Schleierwolken. Und es wird richtig angenehm. Um 22 bis 26 Grad erwarten wir. 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Wir wünschen euch weiterhin eine gute und eine sichere Fahrt.
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